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9: Mit Sophie Weinhandl, guten Morgen. Das Schuljahr ist für die meisten Schülerinnen und Schüler so gut wie vorbei. Viel Stoff wird nicht mehr durchgemacht. Stattdessen stehen in den letzten Schulwochen oft Projekte und Ausflüge am Programm. Aber auch die sind wichtig, sagen Bildungsexperten, denn sie helfen, das soziale Miteinander der Schülerinnen und Schüler zu stärken und fördern das Lernen in anderen Kontexten. Und nicht zuletzt schaffen gemeinsame Ausflüge und Projekte auch schöne Erinnerungen für Schüler und Lehrer. Der Zusammenschluss von Salzburgmilch und Pinzgaumilch ist fix. Nach dem Beschluss der Mitglieder haben gestern auch die Genossenschaft dazu gestimmt. Zusammen sind Salzburg und Pinzgaumilch die drittgrößte Molkerei Österreichs. Sie wird künftig von rund 3.200 Bauernhöfen beliefert. Fußball-WM. Die Niederlande haben am Abend 5:1 gegen Schweden gewonnen. Deutschland hat auch sein zweites WM-Spiel gegen die Elfenbeinküste gewonnen. Dennis Undaff hat die Deutschen vor einer Niederlage gerettet und sie mit dem 2:1 ins 16. Finale geschossen. Und Außenseiter Curaçao hat seinen ersten WM-Punkt geholt mit einem beachtlichen 0:0 gegen Ecuador. Wir schauen zum Wetter, zum astronomischen Sommerbeginn. Heute um 10.24 Uhr wird es wieder heiß und teilweise sehr schwül bei Höchstwerten von 28 bis 36 Grad. Die Sonne scheint vor allem am Vormittag noch ungetrübt. Spätestens ab Mittag bilden sich dann wieder Quellwolken. Und über ganz Österreich verteilt gehen dann wieder heftige Gewitter nieder.

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4: Mit Sophie Weinhandl, guten Morgen. Die letzten Nachprüfungen einiger Schülerinnen und Schüler nahen. Oft hört man von Lerntypen, laut denen manche Schüler besser visuell oder auditiv lernen können. Das ist aber ein Mythos, sagt uns der Psychologe Roland Grabner von der Uni Graz. Es hängt vom Thema ab, ob man etwas eher über Sehen oder Hören lernt. Viel wichtiger als der Lerntyp ist es, das Gelernte mit Wissen zu verbinden, das man schon hat, und nicht zu viel auf einmal zu lernen, so der Experte. Aufruhr in der Downing Street in London. Der britische Premier Keir Starmer soll kurz vor dem Rücktritt stehen, schreibt die britische Zeitung The Observer. Er soll darüber mit Ministern und Beratern gesprochen haben. Ein Regierungsvertreter hat das allerdings zurückgewiesen. Der Premierminister konzentriere sich auf seine Amtsgeschäfte. Starmer hat historisch schlechte Umfragewerte. Mehr als 100 Abgeordnete seiner Labour-Partei fordern öffentlich seinen Rücktritt. Österreichs Fußballnationalmannschaft war gestern beim Training in Santa Barbara vollzählig. Stefan Posch hat sich ja zum WM-Auftakt gegen Jordanien einen Kieferbruch zugezogen. Er hat gestern mit einer eigens angefertigten Spezialmaske mittrainiert. Danach ist die Mannschaft nach Dallas geflogen. Da steigt heute das Abschlusstraining für das morgige Spiel gegen Argentinien. Wir schauen aufs Wetter. Pünktlich zum astronomischen Sommerbeginn wird es heute wieder richtig heiß und teilweise schwül bei Höchstwerten von 28 bis 36 Grad. Vor allem am Vormittag ist es im Großteil Österreichs strahlend blau. Ab Mittag bilden sich dann immer mehr Quellwolken. Am Nachmittag und Abend gibt es übers Land verteilt Regenschauer und Gewitter, besonders im Süden und im Bergland. Insgesamt sind es aber weniger als gestern.
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1: Energy News mit Hannes Harp. Für alle, die vorhaben, den Flieger Richtung Ferien zu nehmen, die 100-Milliliter-Grenze fürs Handgepäck ist Geschichte. Am Wiener Flughafen Schwechat gibt es nun neue Flüssigkeitsscanner. Bis zu 2 Liter Flüssigkeit darf man jetzt dabei haben. Damit fällt auch das Rausnehmen beispielsweise von Laptop oder Tablet weg. 25 Millionen Euro gibt der Wiener Airport dafür aus. Trotzdem kann es sein, dass die strengen Regeln dennoch gelten, etwa wenn ein Flughafen noch ohne die neuen CT-Scanner arbeitet. Die letzten Nachprüfungen einiger Schülerinnen und Schüler stehen an. Oft hört man von Lerntypen, laut denen manche Schüler besser visuell oder auditiv lernen können. Das ist aber ein Mythos, sagt uns heute der Psychologe Roland Grabner von der Uni Graz. Es hängt vom Thema ab, ob man etwas eher über das Sehen oder Hören lernt. Viel wichtiger als der Lerntyp ist es, das Gelernte mit Wissen zu verbinden, das man schon hat, und nicht zu viel auf einmal zu lernen, so der Experte. Japan hat bei der Fußball-WM Tunesien klar mit 4:0 abgeschossen. Die Japaner haben im zweiten WM-Spiel damit den ersten Sieg eingefahren. Die weiteren Ergebnisse: Die Niederlande haben am Abend 5:1 gegen Schweden gewonnen. Deutschland gewinnt gegen die Elfenbeinküste mit 2:1 und Außenseiter Curaçao hat seinen ersten WM-Punkt geholt mit einem beachtlichen 0:0 gegen Ecuador. Der Blick zum Wetter. Pünktlich zum astronomischen Sommerbeginn wird es heute wieder richtig heiß und teilweise schwül bei Höchstwerten von 28 bis 36 Grad. Vor allem am Nachmittag ist es im Großteil Österreichs strahlend blau. Ab Mittag bilden sich dann immer mehr Wolken. Am Nachmittag und am Abend gibt es überall verteilt Regenschauer und Gewitter. Besonders im Süden und im Bergland. Insgesamt sind es aber weniger als gestern.
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16: mit Hannes Harp. Im Sommer legen Hitzewellen die österreichischen Städte oft regelrecht lahm. Besonders schwangere Frauen, alte oder kranke Menschen leiden unter den Temperaturen. Bäume und Grünflächen wirken am besten abkühlend in den Städten. Sie kühlen die Umgebung zwischen 5 bis 11 Grad ab, sagen uns die Bodenschutzfachleute von Greenpeace. Wissenschaftler empfehlen eine Begrünung von mindestens 45% der Fläche. Das erreichen in Österreich nur die wenigsten Städte. Eine Herde schottischer Hochlandrinder ist gestern in Schwarz in Tirol beim Almauftrieb in Panik geraten und aus einer eingezäunten Weide ausgebrochen. 11 Tiere sind im steilen Gelände abgestürzt und gestorben. Der Landwirt und einige Helfer haben mehrere Stunden nach den Tieren gesucht. Der Schaden soll eine fünfstellige Summe ausmachen, sagt uns die Polizei. Für alle, die vorhaben, den Flieger Richtung Ferien zu nehmen, die 100-Milliliter-Grenze fürs Handgepäck ist Geschichte. Am Wiener Flughafen Schwechat gibt es nun neue Flüssigkeitsscanner. Bis zu 2 Liter Flüssigkeit darf man jetzt dabei haben. Damit fällt auch das Rausnehmen beispielsweise von Laptop oder Tablet weg. 25 Millionen Euro gibt der Wiener Airport dafür aus. Trotzdem kann es sein, dass die strengen Regeln dennoch gelten, etwa wenn ein Flughafen noch ohne die neuen CT-Scanner arbeitet. Weiter zum Wetter. Hitze, Sonne und einzelne Gewitter erwarten uns. Heiß und schwül wird es mit Temperaturen zwischen 28 bis 36 Grad. Fast überall gibt die Sonne Vollgas, bis es dann Richtung Abend hin nass wird. Stellenweise gibt es Regenschauer oder Gewitter, besonders in den Bergen oder im Süden Österreichs. Einzelne Gewitter können auch heftig ausfallen, mit Starkregen oder Sturmböen. Insgesamt wird es aber weniger blitzen oder donnern als gestern.
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14: Energy News mit Hannes Harp. Noch heute wollen die USA und der Iran ihre Friedensgespräche beginnen. Das ist die Info des Vermittlerlands Pakistan. US-Vizepräsident J.D. Vance ist am frühen Morgen in der Schweiz angekommen. Vance hat davor erklärt, dass er voraussichtlich einige Tage für Friedensverhandlungen im Nachbarland sein wird. Bereits gestern Abend ist die iranische Delegation in der Schweiz angekommen. Zentrale Themen werden das iranische Atomprogramm sein, sowie dass die Straße von Hormuz dauerhaft geöffnet wird. Um die wirtschaftliche Zusammenarbeit mit China nach vorne zu bringen, ist Außenministerin Meindl-Reisinger dorthin unterwegs. Es ist der erste Besuch eines Regierungsmitglieds der aktuellen Koalition. Die Außenministerin trifft sich in Peking mit chinesischen Regierungsvertretern und mit österreichischen und chinesischen Unternehmen. Außerdem will Meindl-Reisinger über den Ukraine-Krieg reden. China habe großen Einfluss auf Moskau und könnte zum Frieden beitragen, heißt es. Im Sommer legen Hitzewellen die österreichischen Städte oft regelrecht lahm. Besonders schwangere Frauen, alte oder kranke Menschen leiden unter den Temperaturen. Bäume und Grünflächen wirken am besten abkühlend in den Städten. Sie kühlen die Umgebung zwischen 5 bis 11 Grad ab, sagen uns die Bodenschutzfachleute von Greenpeace. Wissenschaftler empfehlen eine Begrünung von mindestens 45% der Fläche. Das erreichen in Österreich nur die wenigsten Städte. Weiter zum Wetter. Hitze, Sonne und einzelne Gewitter erwarten uns. Heiß und schwül wird es mit Temperaturen zwischen 28 bis 36 Grad. Fast überall gibt die Sonne Vollgas, bis es dann Richtung Abend hin nass wird. Stellenweise gibt es Regenschauer oder Gewitter, besonders in den Bergen oder im Süden Österreichs. Einzelne Gewitter können auch heftig ausfallen, mit Starkregen oder Sturmböen. Insgesamt wird es aber weniger blitzen oder donnern als gestern.
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18: mit Hannes Harp. Unwetter und Gewitter haben gestern besonders den Süden Österreichs getroffen. Etwa in Kärnten und der Steiermark hat es hunderte Feuerwehreinsätze gegeben. Auch im Süden Niederösterreichs waren die Florianis beschäftigt. Im steirischen Mützzuschlag mussten die Feuerwehrleute Hänge sichern und Keller auspumpen. In Kärnten haben zwei Feuerwehrleute gestern in Wolfsberg im Lavantal beim Löschen einen Stromschlag bekommen, nachdem ein Blitz in eine Stromleitung eingeschlagen hat. Die Rettung hat die beiden Männer verletzt ins Spital gebracht. Noch heute wollen die USA und der Iran ihre Friedensgespräche beginnen. Das ist die Info des Vermittlerlands Pakistan. US-Vizepräsident J.D. Vance ist am frühen Morgen in der Schweiz angekommen. Vance hat davor erklärt, dass er voraussichtlich einige Tage für Friedensverhandlungen im Nachbarland sein wird. Bereits gestern Abend ist die iranische Delegation in der Schweiz angekommen. Zentrale Themen werden das iranische Atomprogramm sein, sowie dass die Straße von Hormuz dauerhaft geöffnet wird. In Frankreich hat die Polizei ein Picasso-Gemälde bei einer Drogenrazzia entdeckt. Die Polizisten haben ein Haus in einem Pariser Vorort durchsucht. Dabei haben die Beamten auch Haschisch, Luxuskleidung und mehrere tausend Euro in Bar gefunden. Der Blick zum Wetter. Mit Temperaturen um die 30 Grad gibt es aktuell Sonne pur von Salzburg über Graz bis Eisenstadt. Einzig in Klagenfurt ist es mit ca. 25 Grad noch erträglicher. Bis zu 36 Grad zeigt uns das Thermometer heute noch. Stellenweise ist es schwül, besonders in den Bergen und im Süden Österreichs, teils auch im Mühlviertel wird es stellenweise regnen oder gewittern. Einzelne Gewitter können auch heftig werden mit Starkregen, Sturmböen oder Hagel.
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14: mit Hannes Harp. Beim Doppelbudget der Regierung fehlen Reformen. Das kritisiert heute der Rechnungshof. Die Reformen wären speziell in den Bereichen Gesundheit, Pflege, Pensionen, Bildung oder Energie nötig. Der Rechnungshof vermisst auch, dass das Steuersystem einfacher wird. Es wird sogar komplexer. Ein Beispiel sind die neuen Regeln, wo die Körperschaftssteuer stufenweise steigen soll. Das würde Österreich für Firmen aus dem Ausland unattraktiver machen. In Oberösterreich hat die Polizei in Wels einen E-Scooter-Fahrer aus dem Verkehr gezogen. Aufgefallen ist er den Polizisten, weil er auf der falschen Straßenseite unterwegs war. Bei der Kontrolle hat der 40-jährige Italiener fast 0,9 Promille Alkohol intus gehabt. Auch ein Drogentest hat auf Kokain angeschlagen. Der Roller hat am Prüfstand über 70 km/h erreicht. Weil er auf einen Internetbetrug hereingefallen ist, hat ein 47-jähriger Tiroler einen mittleren fünfstelligen Eurobetrag verloren. Er wollte auf einer Online-Plattform investieren und wurde von einem angeblichen Finanzberater kontaktiert und hat mehrmals Geld überwiesen. Zuerst hat der Mann auch kleine Beträge ausbezahlt bekommen, später ist sein Geld verschwunden. Wir schauen zum Wetter. Die kommenden Stunden werden schwül und heiß im Großteil Österreichs bei Temperaturen zwischen maximal 28 bis 36 Grad. Zwischen die Sonne schieben sich aber bereits Wolken. Da wird es vor allem in den Bergen im Süden Österreichs sowie im Mühl- und im Waldviertel krachen und schütten. Teils können auch Starkregen und Sturmböen sowie Hagel dabei sein. Auch am Abend sind Gewitter möglich.
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9: Energy News mit Hannes Harp. Die Temperaturen legen heute noch einmal ordentlich zu. Auch in den kommenden Tagen hat Österreich eine Hitzewelle im Griff. Besonders schwangere Frauen, alte und kranke Menschen leiden unter den Temperaturen. Bäume und Grünflächen wirken am besten abkühlend in den Städten. Sie kühlen die Umgebung zwischen 5 bis 11 Grad, erklären uns die Umweltschützer von Greenpeace. Mit über die Hälfte der Fläche gibt es etwa in Lustenau oder in Bad Vöslau am meisten Grün, zeigt eine Auswertung. Beim Doppelbudget der Regierung fehlen Reformen. Das kritisiert heute der Rechnungshof. Die Reformen wären speziell in den Bereichen Gesundheit, Pflege, Pensionen, Bildung oder Energie nötig. Der Rechnungshof vermisst auch, dass das Steuersystem einfacher wird. Es wird sogar komplexer. Ein Beispiel sind die neuen Regeln, wo die Körperschaftssteuer stufenweise steigen soll. Das würde Österreich für Firmen aus dem Ausland unattraktiver machen. In Frankreich sollen jetzt Regierungsbeamte zum Drogentest. Die Pläne im Kampf gegen Drogen sorgen dort aktuell für Wirbel, die Premier Le Cornu überraschend in einem Rundschreiben bekannt gegeben hat. Wer positiv auf Drogen getestet wurde, soll unter anderem an spezielle Kliniken überwiesen werden, heißt es. Vor 3 Wochen hat es überraschende Drogentests am Regierungssitz gegeben. Der Premier und seine Mitarbeiter sollen clean gewesen sein, berichtet ein Fernsehsender. Wir schauen zum Wetter. Die kommenden Stunden werden schwül und heiß im Großteil Österreichs bei Temperaturen zwischen maximal 28 bis 36 Grad. Zwischen die Sonne schieben sich aber bereits Wolken. Da wird es vor allem in den Bergen im Süden Österreichs sowie im Mühl- und im Waldviertel krachen und schütten. Teils können auch Starkregen und Sturmböen sowie Hagel dabei sein. Auch am Abend sind Gewitter möglich.
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19: mit Hannes Harp. Die Freiheitlichen wollen die Grundfesten der liberalen Demokratie einreißen, kritisiert heute Grünen-Chefin Leonore Gewessler einen Tag nach der 70-Jahr-Geburtstagsfeier der FPÖ. Vor allem die Gästeliste der gestrigen Feier regt auf, unter anderem Ungarns Ex-Premier Orban, der niederländische Rechtspolitiker Geert Wilders oder die deutsche AfD-Chefin Alice Weidel. FPÖ-Chef Kickl feiere gemeinsam mit Europas Rechtsaußenparteien, während er sich und die FPÖ als wahren Verfassungsschutz inszeniere, kommt etwa von der SPÖ. Auf der von Russland besetzten Halbinsel Krim gibt es nur noch Sprit für staatliche Firmen sowie für öffentliche Einrichtungen, die für die kritische Infrastruktur oder die Sicherheit wichtig sind. Das schreibt heute der Gouverneur der Region in sozialen Medien. Die Ukraine hat zuletzt verstärkt russische Raffinerien, Pipelines und Öllager attackiert. Damit dürften ein Drittel der russischen Raffineriekapazitäten lahmgelegt worden sein, zeigen Analysen aus den USA. Der Energieversorger Wien Energie hat seinen bisher leistungsstärksten Windpark ans Netz geschickt. 10 Windräder in der niederösterreichischen Gemeinde Zistersdorf produzieren für ca. 44.000 Haushalte Ökostrom. Der Windpark hat eine Leistung von 62 Megawatt. 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